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Italian Hardstyle Classics ausgepackt, und zwar The KGBs, Techno Boy, Tune Boy, TNT, DJs, Stephanie. Die gibt's jetzt mit Trash Punk, Italian Hardstyle und wir steigen danach nochmal das Tempo und gehen auf Hardcore über. Jetzt aber viel Spaß noch mit der besten Hardstyle-Zeit ever.

Das sind die Hardstyle-Klänge aus Italien. Technoboy, The Kagabees, Toonboy, TNT und DJ Stephanie waren da. Ist jetzt ein paar Nummern. Playlists gibt es immer zum Nachlesen für die für euch gibt es die Ding. Ja, heute feigelt schon ein bisschen, denn irgendwie ist die Temperatur heute etwas sehr heiß. Apropos heiß, jetzt habe ich euch zwei Sachen zu sagen. Erstens, es hat jetzt aktuell noch laut Wetter eine Wetter-App online. Keine Ahnung. Die zeigt jetzt an 25 Grad aktuell in Linz. Also es ist sehr, sehr warm. Besserung wird erst dann um 3 Uhr früh geben. Da wird es dann zumindest noch um 3 Grad kühler auf 22 Grad. Also müsst ihr noch ein bisschen durchhalten. Zum Fußball gucken wird es dann angenehmer. Ab 4 Uhr früh Österreich, Algerien live. Und ich glaube, alle, die länger schlafen wollen, können sich ab 8 Uhr die Wiederholung nochmal angucken. Ich glaube, live wird auf ORF gesendet und die Wiederholung dann auf Servus TV. Also entweder um 4 oder um 8 Uhr Fußball gucken. Und apropos Hitze, ich habe jetzt gerade gesehen, online, da ich jetzt ja momentan nicht sehr aktiv bin auf Social Media, ist das an mir vorbeigegangen. Und zwar dieses Wochenende wäre das größte Hard Dance Festival der Welt eigentlich über die Bühne gegangen. Und zwar die DEFCON 1. Die wurde jetzt abgesagt. Gestern schon abgesagt, vorgestern, denn wir haben heute ja schon Sonntag, also am Freitag wurde sie dann schon abgesagt, zwecks der extremen Temperaturen. Ja, habe ich gerade gelesen, Wahnsinn, was für alle, die extra, weiß ich nicht, tausende Kilometer angereist sind für so ein Festival wie die DEFCON und dann leider nach Hause müssen. Aber Sicherheit geht vor, viel trinken, kühle Plätze aufsuchen, wenn es geht, auch mal ins Wasser gehen und abkühlen. Am besten ist einfach kühlen Kopf bewahren. Und kühlen Kopf bewahren, wir ballern jetzt noch 4 Nummern Hardcore für euch auf die Ohren. Und dann wechseln wir aber das Tempo und wir steigen um auf Trance und Uplifting Trance. Und danach gibt es noch... Die letzten 4 Nummern werden so Ambient, Schiller und Paul van Dyk im ganz ruhigen Modus für euch zum Ausklingen für die Nacht. So, und jetzt Regler wieder hoch und Play für die nächste Number, Marshall Masters Stereo Murder.

Ja, Freunde der guten Musik, hier ist noch immer die Transmission Club Night, die Transmission Radio Show live on air auf Radio Froh und auch bei Radio Mora zu hören. Es ist 1 Uhr früh, wir haben noch nicht mehr knapp eine Stunde für euch und die letzte Stunde gehört den Beats aus dem Trance-Universum. Und zwar, das ist jetzt Fairy Tale und Daniel Candy, Flying Blue, danach Johan Gielen und Airscape, L'Esperanza im Pier Pinar Remix. Dann noch ein 3, 4, 5, 6 Trance-Nummern, bevor wir dann die Reise mit Schiller beenden des heutigen Abends. Aber jetzt gehört die restliche Stunde den Trance.

Ihr hört noch immer die Transmission Club Night. Die letzten 16 Minuten brechen jetzt gleich an. Das war jetzt Giuseppe Ottaviani und John O'Halligan mit Our Dimension. Und davor war auch Giuseppe Ottaviani, aber mit No More Alone. Und ja, jetzt kommt die erste der vier Closing Tracks, nenne ich sie jetzt mal. Und zwar kommt jetzt Paul van Dyk, Hamstock and Jennings mit Nothing But You. Einer meiner absoluten Favorite Songs von Paul van Dyk. Apropos Paul van Dyk, der ist am 9. Oktober im Empire in St. Martin zu sehen, wer ihn live sehen will. Und das ist der Escape Mix von Nothing But You. Und danach gibt's dann noch die letzten drei Nummern. Das sind alles drei Schiller-Nummern. Zeitreise in der Weite und den, wer liebt. Ich sage danke fürs Dabeisein. Ich wünsche euch noch einen wunderschönen Abend. Genießt noch die Musik. Die letzten 15 Minuten zum Ausklingen in dieser wunderschönen Nacht.

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